Es fährt ein, die Baureihe VT 1816. Vom VEB Waggonbau Görlitz. Von Prag nach Wien. Der Zug 175.05006 der Jugendclubzug Ernst Tellmann des zentralen Jugendobjektes zur Elektrifizierung von

zwischen Heimbach und Hopstetten-Weiersbach ums Leben gekommen. Aus noch ungeklärter Ursache kippte gegen 1.40 Uhr ein Bagger beim Entladen eines Containers um und stürzte auf den 55-Jährigen. Der Mann war sofort tot. Der Baggerfahrer erlitt einen Schock und musste ins Krankenhaus eingeliefert werden. Mit zwei Spezialkränen wurde der Bagger und der Container geborgen, auf einen Tiefladen verladen und zwecks weiterer